weil man mich zu Recht für einen Trottel hält, weil man mir die Mannequin-Karriere verstellt, weil das Mambo-Tanzen sich nun auch nicht mehr lohnt, weil auf dem Mambo-Königsthron bereits ein anderer thront, weil ich pleite vollgefressig bin, entscheide ich prompt, dass für mich nur ein erholsamer Beruf in Frage kommt, so komme ich um die Erkenntnis nicht umhin, dass ich wohl zum

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